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1: Mit Gisela Hoff. Eine Woche nach der verheerenden Sturzflut im Himalaya ist die Zahl der Todesopfer in Nepal auf über 1.100 gestiegen. Nach Angaben der Polizei konnten bislang nur 95 geborgene Leichen an die betroffenen Familien übergeben werden. Auf der chinesischen Seite wurden zuletzt 16 Tote gemeldet. Das gesamte Ausmaß der Katastrophe ist weiterhin unklar. Als Ursache gilt ein Abbruch großer Mengen Gletschereis und Felsgestein. Mehr als 4.600 Menschen werden noch vermisst. Nach dem Fund einer Sprengstoffdrohne am Flughafen Leipzig-Halle hat der frühere russische Präsident Medvedev von Reaktionen gegen Deutschland gesprochen. Scharf kritisierte er dabei vor allem die deutschen Rüstungsbetriebe, die Regierung und weitere Einrichtungen in Berlin, weil die Ukraine weiterhin stark mit Finanz- und Kriegsmitteln unterstützt wird. Eine russische Beteiligung an dem Drohnenfund weist Medvedev zurück und bezeichnete den Vorfall als ukrainische Provokation. Die Hintergründe des Drohnenfunds sind bislang nicht geklärt. Unterdessen plant die EU neue Sanktionen gegen Russland. Rund 1.600 weitere Personen und Unternehmen aus dem militärisch-industriellen Bereich sollen betroffen sein. Das Deutsche Institut für Wirtschaftsforschung rechnet in den kommenden Jahren mit einem deutlich stärkeren Wachstum der deutschen Wirtschaft. Für 2026 erwartet das DIW ein Plus von 1,2%, für 2027 von 1,0% und für 2028 von 0,7%. Damit wurde die Prognose für dieses Jahr gegenüber Juni mehr als verdoppelt. Gründe sind vor allem unerwartet starke Exporte und ein geringerer Anstieg der Energiepreise infolge des Iran-Kriegs als zunächst befürchtet. Deutschland darf ab 2031 den Bau neuer Gaskraftwerke mit staatlichen Mitteln fördern. Die EU-Kommission hat dafür ein Förderpaket von bis zu 35 Milliarden Euro genehmigt. In den kommenden 5 Jahren sollen zahlreiche neue Anlagen entstehen. Die Kosten sollen ab 2031 über eine Umlage von den Stromnutzern getragen werden. Wie stark dadurch die Strompreise steigen, ist noch offen. Die EU-Kommission begründet die Zustimmung mit der notwendigen Sicherung der Stromversorgung und sieht nur begrenzte Auswirkungen auf den Wettbewerb.
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2: Der Ausblick aufs Wetter mit Julia Kersten. Im Norden zieht es sich heute ziemlich zu. An den Küsten gibt es immer wieder kräftigen Regen und vereinzelte Gewitter. Dazu weht ein ziemlich frischer Wind mit starken Böen. Die Temperaturen erreichen hier 19 bis 23 Grad. Ganz anders im Westen und Osten, hier bleibt es weitgehend trocken und freundlich. Im Süden wird es sonnig warm bei 24 bis 27 Grad. In der Nacht regnet es im Norden weiter, während es nach Süden hin trocken und oft sternenklar bleibt. Die Werte fallen im ganzen Land auf 17 bis 11 Grad.
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1: Mit Gisela Hoff. Eine Woche nach der verheerenden Sturzflut im Himalaya ist die Zahl der Todesopfer in Nepal auf über 1.100 gestiegen. Nach Angaben der Polizei konnten bislang nur 95 geborgene Leichen an die betroffenen Familien übergeben werden. Auf der chinesischen Seite wurden zuletzt 16 Tote gemeldet. Das gesamte Ausmaß der Katastrophe ist weiterhin unklar. Als Ursache gilt ein Abbruch großer Mengen Gletschereis und Felsgestein. Mehr als 4.600 Menschen werden noch vermisst. Nach dem Fund einer Sprengstoffdrohne am Flughafen Leipzig-Halle hat der frühere russische Präsident Medvedev von Reaktionen gegen Deutschland gesprochen. Scharf kritisierte er dabei vor allem die deutschen Rüstungsbetriebe, die Regierung und weitere Einrichtungen in Berlin, weil die Ukraine weiterhin stark mit Finanz- und Kriegsmitteln unterstützt wird. Eine russische Beteiligung an dem Drohnenfund weist Medvedev zurück und bezeichnete den Vorfall als ukrainische Provokation. Die Hintergründe des Drohnenfunds sind bislang nicht geklärt. Unterdessen plant die EU neue Sanktionen gegen Russland. Rund 1.600 weitere Personen und Unternehmen aus dem militärisch-industriellen Bereich sollen betroffen sein. Das Deutsche Institut für Wirtschaftsforschung rechnet in den kommenden Jahren mit einem deutlich stärkeren Wachstum der deutschen Wirtschaft. Für 2026 erwartet das DIW ein Plus von 1,2%, für 2027 von 1,0% und für 2028 von 0,7%. Damit wurde die Prognose für dieses Jahr gegenüber Juni mehr als verdoppelt. Gründe sind vor allem unerwartet starke Exporte und ein geringerer Anstieg der Energiepreise infolge des Iran-Kriegs als zunächst befürchtet. Deutschland darf ab 2031 den Bau neuer Gaskraftwerke mit staatlichen Mitteln fördern. Die EU-Kommission hat dafür ein Förderpaket von bis zu 35 Milliarden Euro genehmigt. In den kommenden 5 Jahren sollen zahlreiche neue Anlagen entstehen. Die Kosten sollen ab 2031 über eine Umlage von den Stromnutzern getragen werden. Wie stark dadurch die Strompreise steigen, ist noch offen. Die EU-Kommission begründet die Zustimmung mit der notwendigen Sicherung der Stromversorgung und sieht nur begrenzte Auswirkungen auf den Wettbewerb.
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2: Der Ausblick aufs Wetter mit Julia Kersten. Im Norden zieht es sich heute ziemlich zu. An den Küsten gibt es immer wieder kräftigen Regen und vereinzelte Gewitter. Dazu weht ein ziemlich frischer Wind mit starken Böen. Die Temperaturen erreichen hier 19 bis 23 Grad. Ganz anders im Westen und Osten, hier bleibt es weitgehend trocken und freundlich. Im Süden wird es sonnig warm bei 24 bis 27 Grad. In der Nacht regnet es im Norden weiter, während es nach Süden hin trocken und oft sternenklar bleibt. Die Werte fallen im ganzen Land auf 17 bis 11 Grad.
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0: 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Ja?
1: Wie bitte?
0: Sensibel.
1: Ja, sag. Wie bitte?
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1: Ja, sag mal, bist du ein Hund oder nicht?
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1: Mit Gisela Hoff. Eine Woche nach der verheerenden Sturzflut im Himalaya ist die Zahl der Todesopfer in Nepal auf über 1.100 gestiegen. Nach Angaben der Polizei konnten bislang nur 95 geborgene Leichen an die betroffenen Familien übergeben werden. Auf der chinesischen Seite wurden zuletzt 16 Tote gemeldet. Das gesamte Ausmaß der Katastrophe ist weiterhin unklar. Als Ursache gilt ein Abbruch großer Mengen Gletschereis und Felsgestein. Mehr als 4.600 Menschen werden noch vermisst. Nach dem Fund einer Sprengstoffdrohne am Flughafen Leipzig-Halle hat der frühere russische Präsident Medvedev von Reaktionen gegen Deutschland gesprochen. Scharf kritisierte er dabei vor allem die deutschen Rüstungsbetriebe, die Regierung und weitere Einrichtungen in Berlin, weil die Ukraine weiterhin stark mit Finanz- und Kriegsmitteln unterstützt wird. Eine russische Beteiligung an dem Drohnenfund weist Medvedev zurück und bezeichnete den Vorfall als ukrainische Provokation. Die Hintergründe des Drohnenfunds sind bislang nicht geklärt. Unterdessen plant die EU neue Sanktionen gegen Russland. Rund 1.600 weitere Personen und Unternehmen aus dem militärisch-industriellen Bereich sollen betroffen sein. Das Deutsche Institut für Wirtschaftsforschung rechnet in den kommenden Jahren mit einem deutlich stärkeren Wachstum der deutschen Wirtschaft. Für 2026 erwartet das DIW ein Plus von 1,2%, für 2027 von 1,0% und für 2028 von 0,7%. Damit wurde die Prognose für dieses Jahr gegenüber Juni mehr als verdoppelt. Gründe sind vor allem unerwartet starke Exporte und ein geringerer Anstieg der Energiepreise infolge des Iran-Kriegs als zunächst befürchtet. Deutschland darf ab 2031 den Bau neuer Gaskraftwerke mit staatlichen Mitteln fördern. Die EU-Kommission hat dafür ein Förderpaket von bis zu 35 Milliarden Euro genehmigt. In den kommenden 5 Jahren sollen zahlreiche neue Anlagen entstehen. Die Kosten sollen ab 2031 über eine Umlage von den Stromnutzern getragen werden. Wie stark dadurch die Strompreise steigen, ist noch offen. Die EU-Kommission begründet die Zustimmung mit der notwendigen Sicherung der Stromversorgung und sieht nur begrenzte Auswirkungen auf den Wettbewerb.
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2: Der Ausblick aufs Wetter mit Julia Kersten. Im Norden zieht es sich heute ziemlich zu. An den Küsten gibt es immer wieder kräftigen Regen und vereinzelte Gewitter. Dazu weht ein ziemlich frischer Wind mit starken Böen. Die Temperaturen erreichen hier 19 bis 23 Grad. Ganz anders im Westen und Osten, hier bleibt es weitgehend trocken und freundlich. Im Süden wird es sonnig warm bei 24 bis 27 Grad. In der Nacht regnet es im Norden weiter, während es nach Süden hin trocken und oft sternenklar bleibt. Die Werte fallen im ganzen Land auf 17 bis 11 Grad.
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1: Im Studio Gisela Hoff. In der Demokratischen Republik Kongo sind seit dem Beginn des Ebola-Ausbruchs Mitte Mai mehr als 3000 Menschen gestorben. Nach Angaben der Gesundheitsbehörden wurden bislang fast 6200 Infektionen bestätigt. Derzeit werden 830 Erkrankte behandelt oder befinden sich in Isolation. Die Sterblichkeitsrate liegt bei 48,6%. Besonders häufig sterben den Angaben zufolge kleine Kinder. Eine Woche nach der verheerenden Sturzflut im Himalaya ist die Zahl der Todesopfer in Nepal auf über 1100 gestiegen. Nach Angaben der Polizei konnten bislang nur 95 geborgene Leichen an die betroffenen Familien übergeben werden. Auf der chinesischen Seite wurden zuletzt 16 Tote gemeldet. Das gesamte Ausmaß der Katastrophe ist weiterhin unklar. Als Ursache gilt ein Abbruch großer Mengen Gletschereis und Felsgestein. Mehr als 4600 Menschen werden noch vermisst. Nach dem Fund einer Sprengstoffdrohne am Flughafen Leipzig-Halle hat der frühere russische Präsident Medvedev von Reaktionen gegen Deutschland gesprochen. Scharf kritisierte er dabei vor allem die deutschen Rüstungsbetriebe, die Regierung und weitere Einrichtungen in Berlin, weil die Ukraine weiterhin stark mit Finanz- und Kriegsmitteln unterstützt wird. Eine russische Beteiligung an dem Drohnenfund weist Medvedev zurück und bezeichnete den Vorfall als ukrainische Provokation. Die Hintergründe des Drohnenfunds sind bislang nicht geklärt. Unterdessen plant die EU neue Sanktionen gegen Russland. Rund 1600 weitere Personen und Unternehmen aus dem militärisch-industriellen Bereich sollen betroffen sein. Das Deutsche Institut für Wirtschaftsforschung rechnet in den kommenden Jahren mit einem deutlich stärkeren Wachstum der deutschen Wirtschaft. Für 2026 erwartet das DIW ein Plus von 1,2%, für 2027 von 1,0% und für 2028 von 0,7%. Damit wurde die Prognose für dieses Jahr gegenüber Juni mehr als verdoppelt. Gründe sind vor allem unerwartet starke Exporte und ein geringerer Anstieg der Energiepreise infolge des Iran-Kriegs als zunächst befürchtet.
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2: Der Ausblick aufs Wetter mit Julia Kersten. Im Norden zieht es sich heute ziemlich zu. An den Küsten gibt es immer wieder kräftigen Regen und vereinzelte Gewitter. Dazu weht ein ziemlich frischer Wind mit starken Böen. Die Temperaturen erreichen hier 19 bis 23 Grad. Ganz anders im Westen und Osten. Hier bleibt es weitgehend trocken und freundlich. Im Süden wird es sonnig warm bei 24 bis 27 Grad. In der Nacht regnet es im Norden weiter, während es nach Süden hin trocken und oft sternenklar bleibt. Die Werte fallen im ganzen Land auf 17 bis 11 Grad.
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1: Im Studio Gisela Hoff. In der Demokratischen Republik Kongo sind seit dem Beginn des Ebola-Ausbruchs Mitte Mai mehr als 3000 Menschen gestorben. Nach Angaben der Gesundheitsbehörden wurden bislang fast 6200 Infektionen bestätigt. Derzeit werden 830 Erkrankte behandelt oder befinden sich in Isolation. Die Sterblichkeitsrate liegt bei 48,6%. Besonders häufig sterben den Angaben zufolge kleine Kinder. Eine Woche nach der verheerenden Sturzflut im Himalaya ist die Zahl der Todesopfer in Nepal auf über 1100 gestiegen. Nach Angaben der Polizei konnten bislang nur 95 geborgene Leichen an die betroffenen Familien übergeben werden. Auf der chinesischen Seite wurden zuletzt 16 Tote gemeldet. Das gesamte Ausmaß der Katastrophe ist weiterhin unklar. Als Ursache gilt ein Abbruch großer Mengen Gletschereis und Felsgestein. Mehr als 4600 Menschen werden noch vermisst. Nach dem Fund einer Sprengstoffdrohne am Flughafen Leipzig-Halle hat der frühere russische Präsident Medvedev von Reaktionen gegen Deutschland gesprochen. Scharf kritisierte er dabei vor allem die deutschen Rüstungsbetriebe, die Regierung und weitere Einrichtungen in Berlin, weil die Ukraine weiterhin stark mit Finanz- und Kriegsmitteln unterstützt wird. Eine russische Beteiligung an dem Drohnenfund weist Medvedev zurück und bezeichnete den Vorfall als ukrainische Provokation. Die Hintergründe des Drohnenfunds sind bislang nicht geklärt. Unterdessen plant die EU neue Sanktionen gegen Russland. Rund 1600 weitere Personen und Unternehmen aus dem militärisch-industriellen Bereich sollen betroffen sein. Das Deutsche Institut für Wirtschaftsforschung rechnet in den kommenden Jahren mit einem deutlich stärkeren Wachstum der deutschen Wirtschaft. Für 2026 erwartet das DIW ein Plus von 1,2%, für 2027 von 1,0% und für 2028 von 0,7%. Damit wurde die Prognose für dieses Jahr gegenüber Juni mehr als verdoppelt. Gründe sind vor allem unerwartet starke Exporte und ein geringerer Anstieg der Energiepreise infolge des Iran-Kriegs als zunächst befürchtet.
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2: Der Ausblick aufs Wetter mit Julia Kersten. Im Norden zieht es sich heute ziemlich zu. An den Küsten gibt es immer wieder kräftigen Regen und vereinzelte Gewitter. Dazu weht ein ziemlich frischer Wind mit starken Böen. Die Temperaturen erreichen hier 19 bis 23 Grad. Ganz anders im Westen und Osten, hier bleibt es weitgehend trocken und freundlich. Im Süden wird es sonnig warm bei 24 bis 27 Grad. In der Nacht regnet es im Norden weiter, während es nach Süden hin trocken und oft sternenklar bleibt. Die Werte fallen im ganzen Land auf 17 bis 11 Grad.
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1: 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Sie sehen vielleicht genauso aus wie wir. Und auf diesem Planeten gibt es Bibliotheken voll mit Büchern, geschrieben von Dichtern, Philosophen und Wissenschaftlern. Und vielleicht, wenn auf der Welt der Hass und die Gier so groß werden, dass nichts, aber auch nichts mehr sie retten kann, dann vielleicht gibt es dort auch ein Buch, das heißt Der Untergang der Erde. Es wird über uns berichten, über unser Leben, über unseren Tod und über Feuer, das so groß war, dass keine Tränen es löschen konnten. Bis hin zur letzten Sekunde, als die Erde aufhörte zu existieren.

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1: Im Studio Gisela Hoff. In der Demokratischen Republik Kongo sind seit dem Beginn des Ebola-Ausbruchs Mitte Mai mehr als 3000 Menschen gestorben. Nach Angaben der Gesundheitsbehörden wurden bislang fast 6200 Infektionen bestätigt. Derzeit werden 830 Erkrankte behandelt oder befinden sich in Isolation. Die Sterblichkeitsrate liegt bei 48,6%. Besonders häufig sterben den Angaben zufolge kleine Kinder. Eine Woche nach der verheerenden Sturzflut im Himalaya ist die Zahl der Todesopfer in Nepal auf über 1100 gestiegen. Nach Angaben der Polizei konnten bislang nur 95 geborgene Leichen an die betroffenen Familien übergeben werden. Auf der chinesischen Seite wurden zuletzt 16 Tote gemeldet. Das gesamte Ausmaß der Katastrophe ist weiterhin unklar. Als Ursache gilt ein Abbruch großer Mengen Gletschereis und Felsgestein. Mehr als 4600 Menschen werden noch vermisst. Nach dem Fund einer Sprengstoffdrohne am Flughafen Leipzig-Halle hat der frühere russische Präsident Medvedev von Reaktionen gegen Deutschland gesprochen. Scharf kritisierte er dabei vor allem die deutschen Rüstungsbetriebe, die Regierung und weitere Einrichtungen in Berlin, weil die Ukraine weiterhin stark mit Finanz- und Kriegsmitteln unterstützt wird. Eine russische Beteiligung an dem Drohnenfund weist Medvedev zurück und bezeichnete den Vorfall als ukrainische Provokation. Die Hintergründe des Drohnenfunds sind bislang nicht geklärt. Unterdessen plant die EU neue Sanktionen gegen Russland. Rund 1600 weitere Personen und Unternehmen aus dem militärisch-industriellen Bereich sollen betroffen sein. Das Deutsche Institut für Wirtschaftsforschung rechnet in den kommenden Jahren mit einem deutlich stärkeren Wachstum der deutschen Wirtschaft. Für 2026 erwartet das DIW ein Plus von 1,2%, für 2027 von 1,0% und für 2028 von 0,7%. Damit wurde die Prognose für dieses Jahr gegenüber Juni mehr als verdoppelt. Gründe sind vor allem unerwartet starke Exporte und ein geringerer Anstieg der Energiepreise infolge des Iran-Kriegs als zunächst befürchtet.
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2: Der Ausblick aufs Wetter mit Julia Kersten. Im Norden zieht es sich heute ziemlich zu. An den Küsten gibt es immer wieder kräftigen Regen und vereinzelte Gewitter. Dazu weht ein ziemlich frischer Wind mit starken Böen. Die Temperaturen erreichen hier 19 bis 23 Grad. Ganz anders im Westen und Osten, hier bleibt es weitgehend trocken und freundlich. Im Süden wird es sonnig warm bei 24 bis 27 Grad. In der Nacht regnet es im Norden weiter, während es nach Süden hin trocken und oft sternenklar bleibt. Die Werte fallen im ganzen Land auf 17 bis 11 Grad.
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1: Für die Meldungen im Studio Michael Miem. Die politische Debatte über die Zukunft Ceutas hat in Spanien zahlreiche Menschen auf die Straßen gebracht. Bei landesweiten Kundgebungen sprachen sich Zehntausende für die Zugehörigkeit der nordafrikanischen Exklave zu Spanien aus und kritisierten zugleich die Migrationspolitik der Regierung. Der Regierung von Ministerpräsident Sanchez wurde vorgeworfen, zu große Rücksicht auf Marokko zu nehmen und Ceuta bei der Bewältigung der Migrationslage nicht ausreichend zu unterstützen. Dänische Sicherheitsbehörden haben nach Medienberichten Hinweise auf mögliche russische Sabotageaktionen in Dänemark gefunden. Besonders im Fokus stehen demnach Unternehmen der Verteidigungsindustrie, die an der Unterstützung der Ukraine beteiligt sind. Nach Einschätzung des dänischen Inlandsnachrichtendienstes geht es darum, Lieferungen für die ukrainische Verteidigung zu behindern und zugleich Verunsicherung in der dänischen Bevölkerung zu schaffen. Bei einem Schussvorfall in einem Hochhaus in Minneapolis sind zwei Menschen getötet worden. Auch der mutmaßliche Täter kam ums Leben. Nach Angaben der Polizei wurden zudem drei Beamte verletzt und in ein Krankenhaus gebracht, zwei von ihnen mit Schussverletzungen. Ob der Verdächtige durch Polizeischüsse starb, ist noch unklar. Auch zu den Hintergründen der Tat gibt es bislang keine Angaben. Mehr Nachrichten jetzt von Gisela Hoff.
2: In der Demokratischen Republik Kongo sind seit dem Beginn des Ebola-Ausbruchs Mitte Mai mehr als 3000 Menschen gestorben. Nach Angaben der Gesundheitsbehörden wurden bislang fast 6200 Infektionen bestätigt. Derzeit werden 830 Erkrankte behandelt oder befinden sich in Isolation. Die Sterblichkeitsrate liegt bei 48,6%. Besonders häufig sterben den Angaben zufolge kleine Kinder. Eine Woche nach der verheerenden Sturzflut im Himalaya ist die Zahl der Todesopfer in Nepal auf über 1100 gestiegen. Nach Angaben der Polizei konnten bislang nur 95 geborgene Leichen an die betroffenen Familien übergeben werden. Auf der chinesischen Seite wurden zuletzt 16 Tote gemeldet. Das gesamte Ausmaß der Katastrophe ist weiterhin unklar. Als Ursache gilt ein Abbruch großer Mengen Gletschereis und Felsgestein. Mehr als 4600 Menschen werden noch vermisst.
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3: Der Ausblick aufs Wetter mit Julia Kersten. Im Norden zieht es sich heute ziemlich zu. An den Küsten gibt es immer wieder kräftigen Regen und vereinzelte Gewitter. Dazu weht ein ziemlich frischer Wind mit starken Böen. Die Temperaturen erreichen hier 19 bis 23 Grad. Ganz anders im Westen und Osten, hier bleibt es weitgehend trocken und freundlich. Im Süden wird es sonnig warm bei 24 bis 27 Grad. In der Nacht regnet es im Norden weiter, während es nach Süden hin trocken und oft sternenklar bleibt. Die Werte fallen im ganzen Land auf 17 bis 11 Grad.
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1: Für die Meldungen im Studio Michael Miem. Die politische Debatte über die Zukunft Ceutas hat in Spanien zahlreiche Menschen auf die Straßen gebracht. Bei landesweiten Kundgebungen sprachen sich Zehntausende für die Zugehörigkeit der nordafrikanischen Exklave zu Spanien aus und kritisierten zugleich die Migrationspolitik der Regierung. Der Regierung von Ministerpräsident Sanchez wurde vorgeworfen, zu große Rücksicht auf Marokko zu nehmen und Ceuta bei der Bewältigung der Migrationslage nicht ausreichend zu unterstützen. Dänische Sicherheitsbehörden haben nach Medienberichten Hinweise auf mögliche russische Sabotageaktionen in Dänemark gefunden. Besonders im Fokus stehen demnach Unternehmen der Verteidigungsindustrie, die an der Unterstützung der Ukraine beteiligt sind. Nach Einschätzung des dänischen Inlandsnachrichtendienstes geht es darum, Lieferungen für die ukrainische Verteidigung zu behindern und zugleich Verunsicherung in der dänischen Bevölkerung zu schaffen. Bei einem Schussvorfall in einem Hochhaus in Minneapolis sind zwei Menschen getötet worden. Auch der mutmaßliche Täter kam ums Leben. Nach Angaben der Polizei wurden zudem drei Beamte verletzt und in ein Krankenhaus gebracht, zwei von ihnen mit Schussverletzungen. Ob der Verdächtige durch Polizeischüsse starb, ist noch unklar. Auch zu den Hintergründen der Tat gibt es bislang keine Angaben. Mehr Nachrichten jetzt von Gisela Hoff.
2: In der Demokratischen Republik Kongo sind seit dem Beginn des Ebola-Ausbruchs Mitte Mai mehr als 3000 Menschen gestorben. Nach Angaben der Gesundheitsbehörden wurden bislang fast 6200 Infektionen bestätigt. Derzeit werden 830 Erkrankte behandelt oder befinden sich in Isolation. Die Sterblichkeitsrate liegt bei 48,6%. Besonders häufig sterben den Angaben zufolge kleine Kinder. Eine Woche nach der verheerenden Sturzflut im Himalaya ist die Zahl der Todesopfer in Nepal auf über 1100 gestiegen. Nach Angaben der Polizei konnten bislang nur 95 geborgene Leichen an die betroffenen Familien übergeben werden. Auf der chinesischen Seite wurden zuletzt 16 Tote gemeldet. Das gesamte Ausmaß der Katastrophe ist weiterhin unklar. Als Ursache gilt ein Abbruch großer Mengen Gletschereis und Felsgestein. Mehr als 4600 Menschen werden noch vermisst.
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3: Der Ausblick aufs Wetter mit Julia Kersten. Im Norden zieht es sich heute ziemlich zu. An den Küsten gibt es immer wieder kräftigen Regen und vereinzelte Gewitter. Dazu weht ein ziemlich frischer Wind mit starken Böen. Die Temperaturen erreichen hier 19 bis 23 Grad. Ganz anders im Westen und Osten, hier bleibt es weitgehend trocken und freundlich. Im Süden wird es sonnig warm bei 24 bis 27 Grad. In der Nacht regnet es im Norden weiter, während es nach Süden hin trocken und oft sternenklar bleibt. Die Werte fallen im ganzen Land auf 17 bis 11 Grad.
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1: Für die Meldungen im Studio Michael Miem. Die politische Debatte über die Zukunft Ceutas hat in Spanien zahlreiche Menschen auf die Straßen gebracht. Bei landesweiten Kundgebungen sprachen sich Zehntausende für die Zugehörigkeit der nordafrikanischen Exklave zu Spanien aus und kritisierten zugleich die Migrationspolitik der Regierung. Der Regierung von Ministerpräsident Sanchez wurde vorgeworfen, zu große Rücksicht auf Marokko zu nehmen und Ceuta bei der Bewältigung der Migrationslage nicht ausreichend zu unterstützen. Dänische Sicherheitsbehörden haben nach Medienberichten Hinweise auf mögliche russische Sabotageaktionen in Dänemark gefunden. Besonders im Fokus stehen demnach Unternehmen der Verteidigungsindustrie, die an der Unterstützung der Ukraine beteiligt sind. Nach Einschätzung des dänischen Inlandsnachrichtendienstes geht es darum, Lieferungen für die ukrainische Verteidigung zu behindern und zugleich Verunsicherung in der dänischen Bevölkerung zu schaffen. Bei einem Schussvorfall in einem Hochhaus in Minneapolis sind zwei Menschen getötet worden. Auch der mutmaßliche Täter kam ums Leben. Nach Angaben der Polizei wurden zudem drei Beamte verletzt und in ein Krankenhaus gebracht, zwei von ihnen mit Schussverletzungen. Ob der Verdächtige durch Polizeischüsse starb, ist noch unklar. Auch zu den Hintergründen der Tat gibt es bislang keine Angaben. Mehr Nachrichten jetzt von Gisela Hoff.
2: In der Demokratischen Republik Kongo sind seit dem Beginn des Ebola-Ausbruchs Mitte Mai mehr als 3000 Menschen gestorben. Nach Angaben der Gesundheitsbehörden wurden bislang fast 6200 Infektionen bestätigt. Derzeit werden 830 Erkrankte behandelt oder befinden sich in Isolation. Die Sterblichkeitsrate liegt bei 48,6%. Besonders häufig sterben den Angaben zufolge kleine Kinder. Eine Woche nach der verheerenden Sturzflut im Himalaya ist die Zahl der Todesopfer in Nepal auf über 1100 gestiegen. Nach Angaben der Polizei konnten bislang nur 95 geborgene Leichen an die betroffenen Familien übergeben werden. Auf der chinesischen Seite wurden zuletzt 16 Tote gemeldet. Das gesamte Ausmaß der Katastrophe ist weiterhin unklar. Als Ursache gilt ein Abbruch großer Mengen Gletschereis und Felsgestein. Mehr als 4600 Menschen werden noch vermisst.
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3: Der Ausblick aufs Wetter mit Julia Kersten. Im Norden zieht es sich heute ziemlich zu. An den Küsten gibt es immer wieder kräftigen Regen und vereinzelte Gewitter. Dazu weht ein ziemlich frischer Wind mit starken Böen. Die Temperaturen erreichen hier 19 bis 23 Grad. Ganz anders im Westen und Osten, hier bleibt es weitgehend trocken und freundlich. Im Süden wird es sonnig warm bei 24 bis 27 Grad. In der Nacht regnet es im Norden weiter, während es nach Süden hin trocken und oft sternenklar bleibt. Die Werte fallen im ganzen Land auf 17 bis 11 Grad.
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1: Für die Meldungen im Studio Michael Miem. Die politische Debatte über die Zukunft Ceutas hat in Spanien zahlreiche Menschen auf die Straßen gebracht. Bei landesweiten Kundgebungen sprachen sich Zehntausende für die Zugehörigkeit der nordafrikanischen Exklave zu Spanien aus und kritisierten zugleich die Migrationspolitik der Regierung. Der Regierung von Ministerpräsident Sanchez wurde vorgeworfen, zu große Rücksicht auf Marokko zu nehmen und Ceuta bei der Bewältigung der Migrationslage nicht ausreichend zu unterstützen. Dänische Sicherheitsbehörden haben nach Medienberichten Hinweise auf mögliche russische Sabotageaktionen in Dänemark gefunden. Besonders im Fokus stehen demnach Unternehmen der Verteidigungsindustrie, die an der Unterstützung der Ukraine beteiligt sind. Nach Einschätzung des dänischen Inlandsnachrichtendienstes geht es darum, Lieferungen für die ukrainische Verteidigung zu behindern und zugleich Verunsicherung in der dänischen Bevölkerung zu schaffen. Bei einem Schussvorfall in einem Hochhaus in Minneapolis sind zwei Menschen getötet worden. Auch der mutmaßliche Täter kam ums Leben. Nach Angaben der Polizei wurden zudem drei Beamte verletzt und in ein Krankenhaus gebracht, zwei von ihnen mit Schussverletzungen. Ob der Verdächtige durch Polizeischüsse starb, ist noch unklar. Auch zu den Hintergründen der Tat gibt es bislang keine Angaben. Mehr Nachrichten jetzt von Gisela Hoff.
2: In der Demokratischen Republik Kongo sind seit dem Beginn des Ebola-Ausbruchs Mitte Mai mehr als 3000 Menschen gestorben. Nach Angaben der Gesundheitsbehörden wurden bislang fast 6200 Infektionen bestätigt. Derzeit werden 830 Erkrankte behandelt oder befinden sich in Isolation. Die Sterblichkeitsrate liegt bei 48,6%. Besonders häufig sterben den Angaben zufolge kleine Kinder. Eine Woche nach der verheerenden Sturzflut im Himalaya ist die Zahl der Todesopfer in Nepal auf über 1100 gestiegen. Nach Angaben der Polizei konnten bislang nur 95 geborgene Leichen an die betroffenen Familien übergeben werden. Auf der chinesischen Seite wurden zuletzt 16 Tote gemeldet. Das gesamte Ausmaß der Katastrophe ist weiterhin unklar. Als Ursache gilt ein Abbruch großer Mengen Gletschereis und Felsgestein. Mehr als 4600 Menschen werden noch vermisst.
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3: Der Ausblick aufs Wetter mit Julia Kersten. Im Norden zieht es sich heute ziemlich zu. An den Küsten gibt es immer wieder kräftigen Regen und vereinzelte Gewitter. Dazu weht ein ziemlich frischer Wind mit starken Böen. Die Temperaturen erreichen hier 19 bis 23 Grad. Ganz anders im Westen und Osten, hier bleibt es weitgehend trocken und freundlich. Im Süden wird es sonnig warm bei 24 bis 27 Grad. In der Nacht regnet es im Norden weiter, während es nach Süden hin trocken und oft sternenklar bleibt. Die Werte fallen im ganzen Land auf 17 bis 11 Grad.
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1: Im Studio ist Michael Mehm. Die deutsche Chemie- und Pharmaindustrie hat im zweiten Quartal erstmals seit 3 Jahren wieder deutlich mehr umgesetzt. Nach Angaben des Branchenverbandes VCI stieg der Umsatz um 7,3%. Dazu trugen eine um 2,4% höhere Produktion und um 5,7% gestiegene Preise bei. Hintergrund sind unter anderem Lieferprobleme bei Konkurrenten aus Asien und dem Nahen Osten, die stärker von Transporten durch die Straße von Hormus abhängig sind. Zudem stocken viele Kunden ihre Lager aus Sorge vor weiteren Folgen des Iran-Kriegs auf. Das Deutsche Institut für Wirtschaftsforschung rechnet in den kommenden Jahren mit einem deutlich besseren Wirtschaftswachstum in Deutschland. Gisela Hoff.
2: Für 2026 erwartet das DIW ein Plus von 1,2%, für 2027 von 1,0% und für 2028 von 0,7%. Damit wurde die Prognose für dieses Jahr gegenüber Juni mehr als verdoppelt. Gründe sind vor allem unerwartet starke Exporte und ein geringerer Anstieg der Energiepreise infolge des Iran-Kriegs als zunächst befürchtet.
1: Die politische Debatte über die Zukunft Ceutas hat in Spanien zahlreiche Menschen auf die Straßen gebracht. Bei landesweiten Kundgebungen sprachen sich Zehntausende für die Zugehörigkeit der nordafrikanischen Exklave zu Spanien aus und kritisierten zugleich die Migrationspolitik der Regierung. Der Regierung von Ministerpräsident Sanchez wurde vorgeworfen, zu große Rücksicht auf Marokko zu nehmen und Ceuta bei der Bewältigung der Migrationslage nicht ausreichend zu unterstützen. Dänische Sicherheitsbehörden haben nach Medienberichten Hinweise auf mögliche russische Sabotageaktionen in Dänemark gefunden. Besonders im Fokus stehen demnach Unternehmen der Verteidigungsindustrie, die an der Unterstützung der Ukraine beteiligt sind. Nach Einschätzung des dänischen Inlandsnachrichtendienstes geht es darum, Lieferungen für die ukrainische Verteidigung zu behindern und zugleich Verunsicherung in der dänischen Bevölkerung zu schaffen. Bei einem Schussvorfall in einem Hochhaus in Minneapolis sind 2 Menschen getötet worden. Auch der mutmaßliche Täter kam ums Leben. Nach Angaben der Polizei wurden zudem 3 Beamte verletzt und in ein Krankenhaus gebracht, 2 von ihnen mit Schussverletzungen. Ob der Verdächtige durch Polizeischüsse starb, ist noch unklar. Auch zu den Hintergründen der Tat gibt es bislang keine Angaben.
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3: Der Ausblick aufs Wetter mit Julia Kersten. Im Norden zieht es sich heute ziemlich zu. An den Küsten gibt es immer wieder kräftigen Regen und vereinzelte Gewitter. Dazu weht ein ziemlich frischer Wind mit starken Böen. Die Temperaturen erreichen hier 19 bis 23 Grad. Ganz anders im Westen und Osten, hier bleibt es weitgehend trocken und freundlich. Im Süden wird es sonnig warm bei 24 bis 27 Grad. In der Nacht regnet es im Norden weiter, während es nach Süden hin trocken und oft sternenklar bleibt. Die Werte fallen im ganzen Land auf 17 bis 11 Grad.
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1: Im Studio ist Michael Mehm. Die deutsche Chemie- und Pharmaindustrie hat im zweiten Quartal erstmals seit 3 Jahren wieder deutlich mehr umgesetzt. Nach Angaben des Branchenverbandes VCI stieg der Umsatz um 7,3%. Dazu trugen eine um 2,4% höhere Produktion und um 5,7% gestiegene Preise bei. Hintergrund sind unter anderem Lieferprobleme bei Konkurrenten aus Asien und dem Nahen Osten, die stärker von Transporten durch die Straße von Hormus abhängig sind. Zudem stocken viele Kunden ihre Lager aus Sorge vor weiteren Folgen des Iran-Kriegs auf. Das Deutsche Institut für Wirtschaftsforschung rechnet in den kommenden Jahren mit einem deutlich besseren Wirtschaftswachstum in Deutschland. Gisela Hoff.
2: Für 2026 erwartet das DIW ein Plus von 1,2%, für 2027 von 1,0% und für 2028 von 0,7%. Damit wurde die Prognose für dieses Jahr gegenüber Juni mehr als verdoppelt. Gründe sind vor allem unerwartet starke Exporte und ein geringerer Anstieg der Energiepreise infolge des Iran-Kriegs als zunächst befürchtet.
1: Die politische Debatte über die Zukunft Ceutas hat in Spanien zahlreiche Menschen auf die Straßen gebracht. Bei landesweiten Kundgebungen sprachen sich Zehntausende für die Zugehörigkeit der nordafrikanischen Exklave zu Spanien aus und kritisierten zugleich die Migrationspolitik der Regierung. Der Regierung von Ministerpräsident Sanchez wurde vorgeworfen, zu große Rücksicht auf Marokko zu nehmen und Ceuta bei der Bewältigung der Migrationslage nicht ausreichend zu unterstützen. Dänische Sicherheitsbehörden haben nach Medienberichten Hinweise auf mögliche russische Sabotageaktionen in Dänemark gefunden. Besonders im Fokus stehen demnach Unternehmen der Verteidigungsindustrie, die an der Unterstützung der Ukraine beteiligt sind. Nach Einschätzung des dänischen Inlandsnachrichtendienstes geht es darum, Lieferungen für die ukrainische Verteidigung zu behindern und zugleich Verunsicherung in der dänischen Bevölkerung zu schaffen. Bei einem Schussvorfall in einem Hochhaus in Minneapolis sind 2 Menschen getötet worden. Auch der mutmaßliche Täter kam ums Leben. Nach Angaben der Polizei wurden zudem 3 Beamte verletzt und in ein Krankenhaus gebracht, 2 von ihnen mit Schussverletzungen. Ob der Verdächtige durch Polizeischüsse starb, ist noch unklar. Auch zu den Hintergründen der Tat gibt es bislang keine Angaben.
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3: Der Ausblick aufs Wetter mit Julia Kersten. Im Norden zieht es sich heute ziemlich zu. An den Küsten gibt es immer wieder kräftigen Regen und vereinzelte Gewitter. Dazu weht ein ziemlich frischer Wind mit starken Böen. Die Temperaturen erreichen hier 19 bis 23 Grad. Ganz anders im Westen und Osten, hier bleibt es weitgehend trocken und freundlich. Im Süden wird es sonnig warm bei 24 bis 27 Grad. In der Nacht regnet es im Norden weiter, während es nach Süden hin trocken und oft sternenklar bleibt. Die Werte fallen im ganzen Land auf 17 bis 11 Grad.
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1: Im Studio ist Michael Mehm. Die deutsche Chemie- und Pharmaindustrie hat im zweiten Quartal erstmals seit 3 Jahren wieder deutlich mehr umgesetzt. Nach Angaben des Branchenverbandes VCI stieg der Umsatz um 7,3%. Dazu trugen eine um 2,4% höhere Produktion und um 5,7% gestiegene Preise bei. Hintergrund sind unter anderem Lieferprobleme bei Konkurrenten aus Asien und dem Nahen Osten, die stärker von Transporten durch die Straße von Hormus abhängig sind. Zudem stocken viele Kunden ihre Lager aus Sorge vor weiteren Folgen des Iran-Kriegs auf. Das Deutsche Institut für Wirtschaftsforschung rechnet in den kommenden Jahren mit einem deutlich besseren Wirtschaftswachstum in Deutschland. Gisela Hoff.
2: Für 2026 erwartet das DIW ein Plus von 1,2%, für 2027 von 1,0% und für 2028 von 0,7%. Damit wurde die Prognose für dieses Jahr gegenüber Juni mehr als verdoppelt. Gründe sind vor allem unerwartet starke Exporte und ein geringerer Anstieg der Energiepreise infolge des Iran-Kriegs als zunächst befürchtet.
1: Die politische Debatte über die Zukunft Ceutas hat in Spanien zahlreiche Menschen auf die Straßen gebracht. Bei landesweiten Kundgebungen sprachen sich Zehntausende für die Zugehörigkeit der nordafrikanischen Exklave zu Spanien aus und kritisierten zugleich die Migrationspolitik der Regierung. Der Regierung von Ministerpräsident Sanchez wurde vorgeworfen, zu große Rücksicht auf Marokko zu nehmen und Ceuta bei der Bewältigung der Migrationslage nicht ausreichend zu unterstützen. Dänische Sicherheitsbehörden haben nach Medienberichten Hinweise auf mögliche russische Sabotageaktionen in Dänemark gefunden. Besonders im Fokus stehen demnach Unternehmen der Verteidigungsindustrie, die an der Unterstützung der Ukraine beteiligt sind. Nach Einschätzung des dänischen Inlandsnachrichtendienstes geht es darum, Lieferungen für die ukrainische Verteidigung zu behindern und zugleich Verunsicherung in der dänischen Bevölkerung zu schaffen. Bei einem Schussvorfall in einem Hochhaus in Minneapolis sind 2 Menschen getötet worden. Auch der mutmaßliche Täter kam ums Leben. Nach Angaben der Polizei wurden zudem 3 Beamte verletzt und in ein Krankenhaus gebracht, 2 von ihnen mit Schussverletzungen. Ob der Verdächtige durch Polizeischüsse starb, ist noch unklar. Auch zu den Hintergründen der Tat gibt es bislang keine Angaben.
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3: Der Ausblick aufs Wetter mit Julia Kersten. Im Norden zieht es sich heute ziemlich zu. An den Küsten gibt es immer wieder kräftigen Regen und vereinzelte Gewitter. Dazu weht ein ziemlich frischer Wind mit starken Böen. Die Temperaturen erreichen hier 19 bis 23 Grad. Ganz anders im Westen und Osten, hier bleibt es weitgehend trocken und freundlich. Im Süden wird es sonnig warm bei 24 bis 27 Grad. In der Nacht regnet es im Norden weiter, während es nach Süden hin trocken und oft sternenklar bleibt. Die Werte fallen im ganzen Land auf 17 bis 11 Grad.
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1: Im Studio ist Michael Mehm. Die deutsche Chemie- und Pharmaindustrie hat im zweiten Quartal erstmals seit 3 Jahren wieder deutlich mehr umgesetzt. Nach Angaben des Branchenverbandes VCI stieg der Umsatz um 7,3%. Dazu trugen eine um 2,4% höhere Produktion und um 5,7% gestiegene Preise bei. Hintergrund sind unter anderem Lieferprobleme bei Konkurrenten aus Asien und dem Nahen Osten, die stärker von Transporten durch die Straße von Hormus abhängig sind. Zudem stocken viele Kunden ihre Lager aus Sorge vor weiteren Folgen des Iran-Kriegs auf. Das Deutsche Institut für Wirtschaftsforschung rechnet in den kommenden Jahren mit einem deutlich besseren Wirtschaftswachstum in Deutschland. Gisela Hoff.
2: Für 2026 erwartet das DIW ein Plus von 1,2%, für 2027 von 1,0% und für 2028 von 0,7%. Damit wurde die Prognose für dieses Jahr gegenüber Juni mehr als verdoppelt. Gründe sind vor allem unerwartet starke Exporte und ein geringerer Anstieg der Energiepreise infolge des Iran-Kriegs als zunächst befürchtet.
1: Die politische Debatte über die Zukunft Ceutas hat in Spanien zahlreiche Menschen auf die Straßen gebracht. Bei landesweiten Kundgebungen sprachen sich Zehntausende für die Zugehörigkeit der nordafrikanischen Exklave zu Spanien aus und kritisierten zugleich die Migrationspolitik der Regierung. Der Regierung von Ministerpräsident Sanchez wurde vorgeworfen, zu große Rücksicht auf Marokko zu nehmen und Ceuta bei der Bewältigung der Migrationslage nicht ausreichend zu unterstützen. Dänische Sicherheitsbehörden haben nach Medienberichten Hinweise auf mögliche russische Sabotageaktionen in Dänemark gefunden. Besonders im Fokus stehen demnach Unternehmen der Verteidigungsindustrie, die an der Unterstützung der Ukraine beteiligt sind. Nach Einschätzung des dänischen Inlandsnachrichtendienstes geht es darum, Lieferungen für die ukrainische Verteidigung zu behindern und zugleich Verunsicherung in der dänischen Bevölkerung zu schaffen. Bei einem Schussvorfall in einem Hochhaus in Minneapolis sind 2 Menschen getötet worden. Auch der mutmaßliche Täter kam ums Leben. Nach Angaben der Polizei wurden zudem 3 Beamte verletzt und in ein Krankenhaus gebracht, 2 von ihnen mit Schussverletzungen. Ob der Verdächtige durch Polizeischüsse starb, ist noch unklar. Auch zu den Hintergründen der Tat gibt es bislang keine Angaben.
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3: Der Ausblick aufs Wetter mit Julia Kersten. Im Norden zieht es sich heute ziemlich zu. An den Küsten gibt es immer wieder kräftigen Regen und vereinzelte Gewitter. Dazu weht ein ziemlich frischer Wind mit starken Böen. Die Temperaturen erreichen hier 19 bis 23 Grad. Ganz anders im Westen und Osten, hier bleibt es weitgehend trocken und freundlich. Im Süden wird es sonnig warm bei 24 bis 27 Grad. In der Nacht regnet es im Norden weiter, während es nach Süden hin trocken und oft sternenklar bleibt. Die Werte fallen im ganzen Land auf 17 bis 11 Grad.
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Moin moin allerseits und herzlich willkommen zu Backstage, der Sendung für Trash, Kitsch und Kult und mit deutscher Rock- und Popmusik von den 80er Jahren bis heute. Mein Name ist Thorsten Schmidt und diese romantische Musik aus dem Film Grease soll uns an Sonne und Strand und an fröhliches Planschen im Meer erinnern, an Vanilleeis und an mindestens 30 Grad im Schatten. Ich möchte mich recht herzlich für eure Urlaubsmails bedanken und insbesondere bei Matthias, der war auf einer kleinen Insel südlich von Spanien, bei Astrid, die war auf Mallorca, Erik war in Paris und Silvia war in Manchester. Was für tolle Urlaubsziele. Tja, und nun seid ihr wieder zu Hause in euren Kuhdörfern, am Arsch der Welt.

Zurück aus dem Urlaub, das ist das Thema dieser Stunde. Und wenn man aus dem Urlaub nach Hause kommt, dann hat man ja erstmal all die kleinen Katastrophen wieder zu beseitigen. Der Postkasten ist total übergelaufen, die Blumen sind vertrocknet, aber vor allem stellt sich die Frage, wohin mit Omas Leiche?

Ja, ich war wirklich urlaubsreif zu Beginn des Sommers und ich wollte einfach nur noch weg, ganz weit weg. Und ich träumte von Sonne und Strand, vom Ausschlafen. Ich wollte die Seele baumeln lassen und den Tag in aller Ruhe genießen. Ja, und dann kam alles ganz anders als geplant. Das fing schon damit an, dass ich mich nicht entscheiden konnte, wohin. Sonne und Strand? Na klar, ab in den Süden.

Aber dann habe ich mir überlegt, dass das mit dem Ausschlafen dort wohl nichts wird, weil man ja früh am Morgen schon am Strand sein muss, um seinen Stammplatz mit einem Handtuch zu markieren. Und in aller Ruhe geht dort gar nichts, egal wo man ist, überall Touristen, all inclusive. Also habe ich umdisponiert, ab in den Norden.

Das war nun leider nicht das einzige Problem, denn ich wollte ja nicht alleine in den Urlaub fahren und meine Begleiterin, die hat es nicht so einfach mit dem Fliegen und deshalb war ich ja schon jahrelang nicht mehr im Urlaub.

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1: In den Urlaub fliegen kam also schon mal nicht in Frage und das schränkte natürlich die Möglichkeiten ein. Unser Urlaubsziel musste unbedingt mit dem Zug erreichbar sein. Und könnt ihr euch vorstellen, wie lange man mit dem Zug unterwegs ist, bis man irgendwo im nördlichsten Schweden ankommt, wo man ausschlafen und den Tag in aller Ruhe genießen kann? Ich konnte mir das nicht vorstellen.

Ich habe mich dann also umentschieden und bin ab in den Süden, ins tiefste Bayern. Urlaub auf dem Bauernhof. Und da waren ganz viele Berge mit einem See, ein See mit drei Inseln und eine Insel mit zwei Bergen.

0: Ich erkläre hiermit diese Insel zu meinem Königreich und wir bauen einen gemütlichen Palast.
1: Das ist ein wundervolles Thema für eine Ballade.

Urlaub auf dem Bauernhof. Das war toll. Das war mal was ganz anderes. Naja, ein bisschen ungewohnt irgendwie. Also, ich bin schon froh, dass ich wieder zu Hause bin.

Wie sagt man euch so schön? Andere Länder, andere Sitten, andere Weiber, andere. Ja, trinken wir einmal gut, wenn man so will. Prost!

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2: Ihr hört immer noch Backstage, die Sendung für Trash, Kitsch und Kult und mit deutscher Rock- und Popmusik von den 80ern bis heute. Und mein Name ist Thorsten Schmidt. Das Thema dieser Stunde, das

0: Jedes Mal, wenn ich dieses Lied höre, dann denke ich, es ist doch nicht so gut, sich allzu lange in der Sonne aufzuhalten. Denn man bekommt irgendwann Halluzinationen und man weiß nicht mehr so wirklich, was ist Fantasie und was ist nur ein Traum.
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0: Ja, und ich bin mir jetzt nämlich selbst nicht mehr ganz so sicher. Also, war ich jetzt im Urlaub auf dem Bauernhof oder war ich nackt in Las Vegas?

0: Moment! Das Thema dieser Sendung ist nicht der Regen. Das Thema dieser Sendung ist der Sommer.
1: Hallo Dr. Sommer!
2: Okay, und ihr könnt uns jetzt wieder anrufen, wenn ihr Fragen zu unserem Thema habt. Und am Telefon begrüße ich jetzt die Sandra. Hallo Sandra!
3: Ja, hallo, hier ist die Sandra.
2: Ja, Sandra, wie ist deine Frage?
3: Kann ich die Frage nochmal haben?
2: Ja, Sandra, wie ist deine Frage?
3: Ach so! Ja, hallo, ich wollte sagen, dass ich euch echt cool finde. Ich habe mal eine Frage, wie kann das sein, ja? Also mir schlafen überall die Brüste ein.
2: Liebe Sandra, in deinem Alter ist das wirklich ein Problem. Achte mal darauf, an welchen Stellen das passiert, ja? In der Schule, im Park oder in der Disco. Okay, und wenn du es rausgefunden hast, dann geh doch einfach nicht mehr hin, okay?
3: Jo, danke.
2: Alles klar. Und wer ist jetzt dran? Der Ulf. Hallo, Ulf.
4: Ja, ich habe mal eine Frage.
2: Ja, rede.
4: Warum sind die Geschlechtsteile alle unten?
2: So, der Nächste bitte. Wen habe ich jetzt am...
5: Na, Tag, hier ist der Ingo.
2: Ingo?
5: Ingo.
2: Ja, Ingo, was möchtest du wissen?
5: Ich wollte nur fragen, können mir meine Eltern das Ornanieren verbieten?
2: Naja, im Prinzip ja, aber die meisten Eltern schrecken vor dem juristischen Papierkrieg zurück. Ja, im Fall eines Falles nimm dir einfach einen Anwalt, okay?
5: Der auch ornaniert?
2: So, und als Letztes habe ich hier die...
6: Ja, hallo, hier ist die Uschi.
2: Sabine, was ist los?
6: Also, ich habe mich verliebt, der Typ ist total süß, ne? Den treffe ich morgen das erste Mal, ne? Hab ich jetzt AIDS?
2: Nein, mein Schatz, erst morgen. Mach's gut. Okay, und wenn ihr Probleme habt, und ich bin sicher, dass ihr Probleme habt, dann ruft mich morgen wieder an, wenn es heißt...
1: Hallo.

Der Sommer ist vorbei und schwere Nebelschwaden hängen viel zu lange über dem Kanal.

Ja, so ist es nun mal. Der Sommer ist vorbei, der Urlaub ist vorbei und auch diese Sendung ist gleich vorbei. Und in der nächsten Woche, da wenden wir uns wieder anderen aktuellen Themen zu. Aber für heute habe ich nichts mehr zu sagen, außer den Dada, den Dada.

0: Danke, das war's für heute.
1: In dieser Stunde hörtet ihr Musik von den Black Firs, Vicky Wu mit Veronika Fischer, den Dolls United, Bayern Power, Matternhorn Projekt, Bürgerlars Dietrich, Culture Beat, King Rocco Schamoni, Ines Paulke, Hans-Werner Olm, Rio Reiser und George Kranz. Und weitere Informationen über die gespielten Songs findet ihr wie immer auf der Playliste zur Sendung im Internet unter www.musikausstudiobremen.de.

Backstage für heute. Ich wünsche euch eine wunderschöne Woche, macht das Beste draus und lasst es euch gut gehen. Und mein Name ist Thorsten Schmidt und ich sage wie immer Tschüss und bis bald.

0: zwei Bergen und dem Fernsprechtelefon. Wählt man nur die richtige Nummer, klappt auch die Verbindung schon.
1: Hallo, hier ist falsch verbunden.
0: Wollen Sie sich jetzt beschweren?
1: Nein, warum? Das kann passieren.
0: Also dann, auf Wiederhören.
2: So, Feierabend, Emma.
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Hallo, guten Abend, herzlich willkommen. Ich grüße Sie.

stellen wie üblich die Top 5 aus beiden Ländern und Jahren vor. Das ist der Ablauf für die kommende Stunde der Chartflashback ins 80er Jahrzehnt. Gute Unterhaltung, jetzt bei Radio Fresh.

0: Wir schauen in die erste Septemberwoche. Amerika vor 30 Jahren mit Alexander O'Neill und etwas ganz Neuem in der Billboard-Hitliste. Platz Nummer 40 gibt es für Fake.
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0: Das könnte Mr. Trumps Lieblingssong aus den 80ern sein. Fake. Wir hörten Alexander O'Neill in Maxi-Länge, ein amerikanischer R&B-Sänger, welcher in den 80er Jahren einige Hits hatte, vor allem auch in den R&B- und Dance-Charts. Los ging's für ihn im Jahr 1985 mit dem Titel Innocent. 1987 dann sein zweites Album Hearsay, aus welchem der Titel stammte. Am Ende stand Platz Nummer 25 in den USA, Platz 1 in den R&B-Charts und auch in Deutschland ließ er sich in den Single-Charts blicken. Notiert war er dort auf Platz Nummer 17. Noch ein Neuansteiger auf Platz Nummer 39. Wir finden dort Never Let Me Down mit David Bowie. Der Meister mit der Single aus dem gleichnamigen Longplayer. Das Werk kam Mitte August raus. Anfang September war er bis auf Platz Nummer 27 vorgestoßen. Und weil es so schön war, wir schieben gleich die nächste Maxi auf den Plattenteller. 7 Minuten lang eine feine Nummer von Mr. Bowie. Extended Dance Remix von Never Let Me Down. Da ist auch schon der nächste US Chart Flashback.
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Somebody's Baby. Oh, ein ganz feines Werk von Mr. Jackson Browne. Der gute Mann machte seit den Anfängen der 70er Jahre Musik. Der große Durchbruch in den Charts gelang ihm mit dem eben gespielten Song, einer Filmmusik aus Fast Times at Richmond High aus dem Jahr 1982. Der Titel erreichte Platz Nummer 7. Toller Ohrwurm vor 35 Jahren, gehört bei Flashback und natürlich nur bei Radio Fresh 80s ins Programm. Und was hören wir jetzt? Die Top 5 aus Amerika stehen auf dem Programm. Wir stellen die Top-Hits der aktuellen Woche der Billboard-Charts vor. Hier sind sie.

Auf Platz Nummer 5 in den USA vor 30 Jahren, Whitney Houston und Didn't We Almost Have It All. Only in My Dreams, Debbie Gibson, auf der 4, auf Platz 3, Madonna, Who's That Girl? Michael Jackson finden wir auf Platz 2 mit I Just Can't Stop Loving You und unverändert auf der 1 vor 30 Jahren in den USA Los Lobos und La Bamba. Wir gehen weiter 5 Jahre zurück, sind im Jahr 1982 auf der 5 Air Supply und Even the Nights Are Better. Jawohl. Hold Me, Fleetwood Mac auf Platz Nummer 4. Auf Platz 3 eine wunderbare Nummer von Chicago. Hard to Say I'm Sorry, Eye of the Tiger, Survivor auf Platz 2 und die Platzierung Nummer 1 vor 35 Jahren, die Steve Miller Band und Abracadabra.

0: Und noch eine Platzierung vor 35 Jahren aus den USA auf Platz 21. Da haben wir den Titel Only Time Will Tell mit der Gruppe Asia. Wir hören die britische Progressive Rock Band mit einem ihrer erfolgreichsten Singles aus dem Debütalbum, welches ihren Bandnamen trug. Es ging noch auf bis auf Platz 17 in den USA. Allerdings Heat of the Moment. Die erste Single war Anfang des Jahres noch erfolgreicher in Amerika. Jetzt aber hier Only Time Will Tell. Platz Nummer 21.
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Me and the Farmer, das waren soeben die House Martins, Paul Heaton und Band mit einem Top 20 Erfolg in den UK Charts und Platz 15 in dieser Woche neu auf der Position 27. Der Titel konnte natürlich nicht mit Caravan of Love, der Platzierung Nummer 1 in den UK Charts, konkurrieren, aber immerhin. Wir schauen weiter nach vorne in der britischen Hitliste und finden auf Platz Nummer 15 Sir Cliff Richard und Some People. Der Altmeister mit einer seiner erfolgreichen Veröffentlichungen im 80er Jahrzehnt. Er stammt aus dem Album Always Guaranteed und kam schließlich noch auf Platz Nummer 3. Schickes Werk und unser nächster UK-Chart-Flashback für heute Abend.

Großbritannien vor 30 und 35 Jahren. Hier ist die UK Top 5 aus dieser Woche. Los geht's mit dem Jahr 1987 auf der 5. Wet, Wet, Wet und Sweet Little Mystery. Toy Boy mit Sinita auf der 4. Die Fat Boys und die Beach Boys auf der 3 mit Wipeout. Auf Platz Nummer 2 die Pet Shop Boys und Dusty Springfield mit What Have I Done to Deserve This. Und schließlich auf der 1 Never Gonna Give You Up mit Rick Astley. Im Jahr 1982 in den UK Charts. Auf der 5 dieser Woche Kids from Fame mit High Fidelity. What mit Soft Cell auf der 4. Auf Platz 3 die Gruppe Duran Duran mit Save a Prayer. Auf der 2 Dexys Midnight Runners und Come on Arlene. Und schließlich auf der 1 in den UK Charts in dieser Woche Eye of the Tiger mit Survivor.

vorstellen. Ein Titel aus der UK Top 5, vor die wir sie eben verlesen haben. What have I done to deserve this? Wir stellen ein ganz besonderes Projekt der beiden Pet Shop Boys vor. Neil Tennant und Chris Lowe wurden von der britischen Künstlerin Dusty Springfield unterstützt. Diese hatte vor allem in den 60er Jahren einige große Hits. Ich sag nur Son of a Preacher Man. Dann 1987 die Zusammenarbeit mit den Pet Shop Boys. Neben der Extended-Fassung gab es noch einen feinen Disco-Mix des Titels. Den hören wir jetzt. We proudly present What Have I Done to Deserve This? Die wunderbare Dusty Springfield mit Neil und Chris. Top-Hit aus den UK-Charts vor 30 Jahren.

Geniales Werk, Leave in Silence, das meint natürlich Depeche Mode. Neu in dieser Woche finden wir sie in der britischen Hitparade auf Platz Nummer 33. Platz 18 war in England die Endnotierung für die Jungs und ihrer sechsten Single, welche aus dem Album A Broken Frame stammte. Wieder gab's eine Maximal Flashback zu hören, die Longer Version von der 12 Inch. Und damit kommen wir zum letzten Titel für heute Abend auf Platz Nummer 7 vor 35 Jahren. Wir finden in den UK-Charts Rockers Revenge. Wir hören das amerikanische Studioprojekt vom Remix-Meister Arthur Baker mit Unterstützung von Donny Cavan. Der Titel Walking on Sunshine, eine Eddy Grant-Komposition aus dem Jahr 1979, war ein US-Dance-Chart-Hit mit Platz Nummer 1. In der britischen Hitliste können wir Platz Nummer 4 vermelden als Top-Notierung. Gleich unser Ausschmeißer für heute Abend mit Rockers Revenge. Das war innerhalb einer Stunde der Wochenrückblick auf die US und UK Top 40 vor 30 und 35 Jahren. Die Retro-Chartshow Flashback macht es möglich bei Radio Fresh 80s. Wir erinnern in guter alter Manier an die Hitparaden aus unserem besonderen Musikjahrzehnt. Wir hören uns wieder in der kommenden Woche. Bis dahin, alles Gute, bye bye, tschüss und winke winke, sagt Andreas Seibert.

Ja, ein Riesenhit aus den 70ern, Stevie Wonder, You Haven't Done Nothing. Sie haben ihn sicherlich erkannt und damit ganz herzlich willkommen hier bei uns bei einer neuen Sendung von Streetlife, hier bei uns bei Radio Fresh 80s. Mein Name ist Uwe Großgurt und ich präsentiere Ihnen den Soul der letzten 5 Jahrzehnte hier in dieser Sendung, 60 Minuten lang vom Allerfeinsten. Wir haben in dieser Sendung auch ein kleines Philly Sound Special vorbereitet, 3 Titel am Stück. Im zweiten Teil dieser Sendung, da erzähle ich nachher noch ein bisschen mehr dazu. Jetzt geht's erstmal weiter hier mit Mahogany und Ride on the Rhythm. Schwere Zunge ganz am Anfang, hier sind sie.

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Barbara Roy mit ihrem Titel If You Want Me. Und wir kommen jetzt zu zwei ganz großen der Musikgeschichte. Die eine kennen Sie sicherlich, Lisa Stansfield natürlich. Und sie hat sich zusammengetan mit Cold Cut. Und die haben einen Titel rausgebracht, den Lisa Stansfield in den 80ern schon mal produziert hat. Und zwar People Hold On. Hier sind Cold Cut featuring Lisa Stansfield mit People Hold On.

Cold Cut mit Lisa Stansfield und wir kommen zu einem Herrn, den ich persönlich ganz besonders gerne höre. Lou Rawls war das damals und ich höre ihn deshalb so gerne, weil er eine unverwechselbare Stimme hatte. Lou Rawls, ein super schöner Titel, wie ich finde. Es ist ein bisschen softig, aber das ist genau das, was diesen Titel ausmacht. Hier ist er mit Lady Love.

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So, als nächstes, wie versprochen, unser kleiner Philly-Sound, unser kleines Philly-Sound-Special. Das ist ja ein Soul gewesen, der Ende der 60er bis Mitte der 70er relativ populär war. Das Besondere an dieser Musik war, dass erstmals große Geigersätze eingesetzt wurden und das war alles so ein bisschen butterweich. Und das ist eben genau das, was diesen Philly Sound, The Fantastic Sound of Philadelphia ausgemacht hat. Wir fangen an mit Billy Paul und sein Titel Only the Strong Survive.

Ja, und auch im Philly Sound gab es natürlich eine ganze Menge Bands und Einzelinterpreten, die sich richtig nach vorne getan haben. Und der erste Nummer 1-Hit für die OJs, die Sie sicherlich auch noch alle kennen, war Backstabbers. Und genau den spielen wir jetzt. Hier sind die OJs.

Eine sehr populäre Formation aus dieser Zeit des Philly Sound waren MFSB, Mother, Father, Sister and Brother. Und wir spielen einen richtig schönen Instrumental- oder fast Instrumental-Titel. Hier sind sie mit Sexy.

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Das war's wieder mal. Das war unsere Sendung Streetlife. Ich hoffe, es hat Ihnen so ein klein bisschen gefallen. Unser Ausflug in den Soul der letzten 5 Jahrzehnte. Zum Schluss spielen wir noch einen Titel mit A Change und A Lover's Holiday aus dem Jahre 1980. Am Mikrofon verabschiedet sich Uwe Großkurt.

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